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0: Dass die Altstadt von Palma tagsüber hochattraktiv zum Bummeln und Shoppen ist, haben wir bereits gehört. Aber auch das Nachtleben in Mallorcas Hauptstadt ist nicht von schlechten Eltern, wie Bernd Jogalla weiß.
1: Ich würde es zunächst mal nach Zonen aufteilen. Da gibt es eigentlich zwei. Und das ist zum einen der Paseo Marítimo, die Straße entlang des Hafens. Und es ist das Viertel um die alte Seehandelsbörse Lonja. Das auch das Viertel nennt man Lonja. In diesen beiden Zonen finden wir eigentlich schon das größte Angebot an Nachtleben, an Bars. Und dann muss man unterscheiden nach Uhrzeit. Man weiß natürlich, dass man in eine mallorquinische oder eine spanische Diskothek nicht vor 2 Uhr gehen kann, sonst steht man da alleine drin. Aber wenn man schon so weit gekommen ist, dann gibt es in Palma vor allem 2 zu nennen, Titos und Pacha. Das sind große Diskotheken, in denen man internationales Publikum trifft, vor allem aber Einheimische.
0: Wie ist denn da der Flirtfaktor, wenn ich als Single unterwegs bin?
1: Also ich glaube, das hängt von der Person ab. Der Flirtfaktor, den würde ich schon als hoch einschätzen, so spät in der Nacht. Aber es muss ja gar nicht so spät in der Nacht sein. Es geht auch schon am frühen Abend los. Gerade im Lonja-Viertel gibt es etliche Bars, die auf Kundschaft warten. Zum Beispiel würde ich sagen, das Atlantico, wo auch schon im Laufe des normalen Abends, der normalen Uhrzeiten gut was los ist. Oder die Bodeguita del Medio, das ist ein Nachbau der berühmten Hemingway Bar in Havanna. Da wird Salsa und Merengue getanzt, obwohl da gar kein Raum dafür ist. Es wird Mojito getrunken. Also das ist wirklich eine gute Adresse, schon seit Jahren. Man kann auch nennen die Cappuccino-Cafés. Es gibt eins im Paseo Marítimo, es gibt eins in dem neuen Marktmuseum und es gibt eins in einem wunderschönen Palast in der Calle San Miguel. Diese Cappuccino-Cafés zeichnen sich aus, dass man dort wirklich sehr, wie soll ich sagen, gediegen bedient wird. Es ist eine richtige Kaffeehausatmosphäre.
0: Eines der ersten in dieser Richtung war, glaube ich, das Abaco, die sich den Ruf einer Szenebar zugelegt haben.
1: Ja, Szenebar könnte falsch sein. Das Abaco ist ein plüschiger Palast, sehr üppig eingerichtet, sehr barock mit Früchten, mit Lüster und klassischer Musik. Es ist fast schon ein bisschen Museum. Viele Leute pilgern deshalb dahin, um es mal gesehen zu haben. Mein Ding ist es nicht. Die Drinks sind auch recht teuer.
0: Macht nichts. Wie sind denn die Preise überhaupt?
1: Beim Bier sind wir eigentlich noch bei den normalen Preisen. Aber in Palma oder in Spanien generell trinkt man ja noch eher Longdrinks. Und da sind wir inzwischen schon bei beachtlichen Preisen angekommen. Zwischen 6 und 10 Euro, würde ich sagen, muss man rechnen in den Bars in Palma.
0: Ja, als Gegenleistung bekommt man allerdings auch relativ viel.
1: Es wird nicht mit dem Maßbecher eingeschenkt, wie vielleicht in Deutschland die 2 cl. Nein, da wird ordentlich eingegossen und manchmal ist es auch besser, wenn man zwischendurch mal Halt sagt, weil sonst passt die Cola nicht mehr rein. Also es gibt schon was dafür. Ne? Aber natürlich, so eine Nacht in Palma ist schon ganz schön teuer.
0: Wann geht's denn los, dass ich irgendwo schon irgendwelche Leute treffe?
1: Naja, die Geschäfte haben bis 20 Uhr auf, viele andere arbeiten auch bis 20 Uhr. Das heißt, man geht frühestens um 21 Uhr raus.
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1: Zu jeder Jahreszeit kann man die frisch auf der Insel eingetroffenen Urlauber leicht von denen unterscheiden, die die ersten Sonnentage schon hinter sich haben. Es beginnt damit, dass sich die nordischen Bleichgesichter stundenlang mit freiem Oberkörper und unbekleideten Beinen in der prallen Sonne aufhalten. Auch jetzt in der kühleren Jahreszeit hat dies oft fatale Folgen. Schon nach kurzer Zeit wird aus dem Bleichgesicht eine waschechte Rothaut. Was da so gründlich schiefgelaufen ist, erläutert Dr. Overbeck vom Deutschen Ärztezentrum in Palma.
2: Sie haben sich eine Sonnencreme, wenn überhaupt, auf den Körper geschmiert, die nicht ausreichend Sonnenschutzfaktor enthält. Das ist das Um und Auf. Im Urlaub, speziell hier auch auf Mallorca, wenn man doch deutlich weiter südlich ist, dass man sich schon eine halbe Stunde vor dem Gang zum Strand oder ins Schwimmbad oder an den Hotelpool mit einem ausreichend hohen Faktor eincremt.
1: Ist das Kind erst einmal in den Brunnen gefallen, will heißen die Haut gründlich verbrannt, ist guter Rat teuer. Hier einige kostenlose Tipps vom Fachmann.
2: Also das erste ist sicherlich, dass man keine Sonnenbäder mehr nimmt, überhaupt keine, bis das abgeklungen ist. Und das zweite ist, dass man sich zum Beispiel lokale kühlende Salben oder etwas Ähnliches einschmieren kann. Die helfen gegen den Schmerz, gegen den Brand, deswegen heißt es ja Sonnenbrand. Aber er geht davon nicht schneller weg, sondern man spürt ihn nur früher nicht mehr. Die Beschwerden werden gelindert dadurch. Man kann kühlen, physikalisch kühlen, mehr geht nicht.
1: Vom Einsatz allerlei abenteuerlicher Hausmittelchen rät Dr. Overbeck allerdings ab.
2: Es gibt ja so Kombinationen, auch Zahncreme habe ich schon gehört und Öl und Semmelbrösel anschließend, dann denke ich mehr an das Schnitzel. Das ist sicherlich nicht tauglich. Es gibt gute Cremes, die können entsprechend aufgetragen werden und die helfen. Und ansonsten hilft zum Beispiel ein Bad in einer kühlen Badewanne oder an ganz exponierten Stellen.

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3: Kleines Risiko ein. Das betrifft zum Beispiel schon die Versicherung. Das ist ein ganz wichtiger Punkt. Will ich Vollkasko haben? Will ich Vollkasko mit oder ohne Selbstbeteiligung? All das wird man natürlich auch bezahlen müssen. Darüber muss man sich selbst im Klaren werden und dann kann man entscheiden. Es ist selbstverständlich, dass man es natürlich einfacher hat, wenn man zum Beispiel die Vollkasko ohne Selbstbeteiligung hat. Da muss man nicht um den Wagen rumrennen, da muss man nicht auf jede Delle achten. Dann kann man den Wagen zurückgeben und den Schlüssel abgeben und sagen, da habt ihr ihn. Vollkasko ohne Selbstbeteiligung ist natürlich teurer als mit. Und das ist eigentlich eine generelle Linie bei den Mietwagen. Es gibt viele Billigangebote, die haben auch ihre Berechtigung, aber die bieten natürlich in der Regel auch nicht den gleichen Service. Das kann bedeuten, dass ich am Flughafen ankomme und erst auf einen Sammelbus warten muss, um zu dem Mietwagenunternehmen gebracht zu werden, während andere Büros und Parkplätze am Flughafen unterhalten. Die sind teuer, entsprechend verlangen diese Firmen mehr.
4: Dies ist aber nicht der einzige Nachteil, den man bei einem Billiganbieter in Kauf nehmen muss. Und deshalb sollte man sich vorher gut überlegen.
3: Reicht mir, wenn das Auto 2 Jahre alt ist und ein bisschen schmutzig ist? Das kann einem schon mal passieren bei einem Billiganbieter. Oder will ich ein nagelneues Fahrzeug in Bestzustand? Das wird meistens auch bezahlt werden müssen.
4: Doch selbst dies ließe sich noch verschmerzen. Bernd Jogalla weiß, dass es noch übler kommen kann.
3: Wir haben zum Beispiel Beschwerden bekommen von Leuten, die diese Angebote in Anspruch genommen haben, dass sie Probleme hatten, als es zum Unfall gekommen ist, ne? Im Falle eines Falles. Dann hat man es plötzlich mit einem englischen oder mit einem spanischen Vertrag zu tun, den man nicht kennt. Man wird vielleicht von einer Nummer zur anderen geschickt. Man hat plötzlich Ärger und das will man ja im Urlaub nun zuletzt. Man will unbeschwerte Zeit verbringen. Aber wenn nichts passiert, hat man natürlich ein sehr billiges Auto gehabt.
4: Im Anschluss stellen wir Ihnen die Autovermietung Hasso vor. Ein Anbieter, der mit Fug und Recht von sich behaupten kann, der Vermieter mit der größten Erfahrung auf Mallorca zu sein. Welche Vorteile dies für den Kunden hat, erfahren Sie gleich nach dem nächsten Titel.
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0: Seit rund 40 Jahren können Urlauber mit einem Mietwagen der Firma Hasso die Insel auf eigene Faust entdecken. 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
0: Bei derartig neuen Fahrzeugen ist es fast ausgeschlossen, dass man mit einer Panne liegen bleibt. Doch der Teufel ist ein Eichhörnchen und ehe man sich versieht, gibt das Auto seinen Geist auf oder, was möglichst niemals eintreten möge, es hat geknallt. Bei vielen Vermietern ist spätestens in einem solchen Fall Schluss mit guter Servicequalität.
1: Bei uns bekommen Sie zum Beispiel Verträge in deutscher Sprache oder in englischer Sprache. Je nachdem, wo der Kunde herkommt, sind Erläuterungen in seiner Heimatsprache. 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
0: Zu guter Letzt hat Frank Winkler noch ein paar Tipps für die Fahrer eines Mietwagens.
1: Viel gucken, besonders die Motorräder oder Mofas, die hier ja doch sehr verbreitet sind, die tauchen halt aus den ungünstigsten und unverständlichsten Winkeln plötzlich auf. Ganz normal wie in Deutschland auch fahren, wie man es gelernt hat. Und dann klappt das schon.

0: Stella. Schon seit mehr als 30 Jahren gibt es auf Mallorca eine deutschsprachige Zeitung. Wolfram Seifert, ehemals Chef vom Dienst des renommierten Springerblattes Die Welt, leitet seit 23 Jahren das Mallorca-Magazin. Er erinnert sich an die Anfänge.
1: Die Idee, eine deutsche Zeitung zu gründen, hatte Pedro Serra. Das war ein spanischer Verleger, damals noch ein Kleinverleger, heute mit Abstand der größte auf den Inseln. Er hatte eine kleine englische Zeitung damals schon, hat dann im Gegensatz zur englischen Zeitung die deutsche als Wochenzeitung herausgebracht. Die englische ist eine Tageszeitung, weil er sich wohl sagte, dass so wahnsinnig viele Nachrichten, die die Deutschen interessieren, hier nicht sind. Das hat er 10 Jahre lang dann gemacht mit wechselnder Besetzung und ich bin dann 1980 nach Mallorca gekommen und habe dann ein bisschen später Pedro Serra kennengelernt und habe die Zeitung dann übernommen. Heute sind wir Partner, machen das zusammen. Ich mache die Redaktion, er macht Technik und Vertrieb und Anzeige. Ich habe hier damals schon ein kleines Haus gehabt, ein kleines Ferienhaus auf Mallorca, weil ich schon immer Mallorca-Fan war. Habe seinerzeit 1980 bei der Welt gekündigt. Peter Bönisch, den die meisten ihrer Zuhörer sicher auch noch kennen werden, war der Chefredakteur. Er wurde von Axel Springer entlassen. Ich wollte unter dem Nachfolger nicht arbeiten, habe gekündigt und habe mir gesagt, gehst dann mal ein Jahr nach Mallorca, weil du da das Haus hast. Und aus dem einen Jahr sind dann insgesamt jetzt 23 geworden.
0: Mit Wolfram Seifert begann dann auch die Erfolgsgeschichte des Blattes.
1: Es ist eine ziemlich unruhige Zeitung damals gewesen, weil sie nicht von richtigen Profis gemacht worden ist. Ich war eigentlich der erste richtige Profi, der zu der Zeitung kam und ich habe natürlich die Erfahrung, die ich in den 12 Jahren vorher bei der Welt gemacht habe, eingebracht. Und ich habe versucht, aus der Zeitung eine Zeitung zu machen vom Standard einer guten deutschen Lokalzeitung. Das Blatt hat sich dann optisch geändert natürlich, die Aufmachungen sind anders geworden, der Inhalt ist besser geworden. Am Anfang habe ich es ganz allein gemacht mit einer Sekretärin. Mit jedem neuen Mitarbeiter ist auch die Zeitung natürlich besser geworden. Jeder hat neue Ideen, jeder sieht die Insel anders. Und wir haben inzwischen jetzt 13 redaktionelle Mitarbeiter und da kann man schon einiges erwarten. Und ich glaube, unsere Leser sind im Großen und Ganzen mit der Zeitung zufrieden. Das zeigt der anhaltende Erfolg.
0: Weil sich das Mallorca-Magazin an die hier lebenden deutschsprachigen Menschen genauso richtet wie an die vielen deutschen Touristen, ist die Auswahl der Themen nicht immer ganz leicht. Wie schaffen es die Macher des Blattes, dass die Zeitung trotzdem für beide Gruppen interessant bleibt?
1: Es gibt Gott sei Dank eine ganze Menge Themen, die auch beide Gruppen interessieren. Zum Beispiel auch ein Resident, der hier schon lange lebt, ist froh und dankbar über einen Tipp, wohin er einen Ausflug machen kann oder über einen Restaurant-Tipp. Es gibt viele Dinge, die Urlauber und Resident gleichermaßen benötigen, zum Beispiel die Adresse der nächsten Apotheke oder den nächsten Arzt. Wir müssen die Zeitung schon zum Teil für die und zum Teil für die machen. Manchmal ist das nicht ganz einfach. Aber im Großen und Ganzen versuchen wir für beide Gruppen eine interessante.
0: Das Mallorca-Magazin gibt es jeden Freitag, druckfrisch nahezu überall, wo es Zeitschriften gibt.

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1: Urlaub auf Mallorca muss niemals langweilig werden. Die Insel steckt voller Attraktionen. Eine der neuesten ist ein Themenpark mit Namen Green Planet. Was sich dahinter verbirgt, erläutert Susanna, die Direktorin.
2: Es ist der größte Reptilienpark, Reptilien Zoo in Europa. Und es ist unterteilt in verschiedene geografische Zonen. In Afrika, Zentralamerika, Wüsten, Asien. Und dann in jedes von diesen thematisierten Zonen gibt es die Tiere von dieser Ländern. Es ist wie ein Themenpark. Es gibt Wasserfallen, es gibt Hängebrücken und natürlich sind die Tiere nicht gefährlich, weil sie sind zumindest hinter etwas.
1: Und dieses Etwas, das sind meist natürliche Sperren, Gräben oder Mauern. So hat man als Besucher nie den Eindruck, dass die Tiere in irgendeiner Form eingesperrt sind. Trotzdem ist man absolut sicher, denn so ganz ungefährlich sind viele der Tierchen nicht.
2: Es gibt sehr gefährliche, zum Beispiel es gibt den Kobra in Afrika und es ist ein Kobra, der spült. Und der Einzige, der wirklich in die gefährlichen Tiere gehen kann, ist unser Kurator und er ist der Einzige, der die anfassen kann. Wir haben zum Beispiel grüne Mambas, die Krokodile natürlich sind auch sehr, sehr gefährlich.
1: Damit sich die Bewohner von Green Planet auch wohlfühlen, wird ein riesiger Aufwand.
2: Ja, wir haben das ist wirklich sehr technologisch georganisiert, weil wir haben da eine Fox-System und ein System, wo man in jeder Zone den richtige Temperatur hat und auch den richtige Feuchtigkeit. Normalerweise den ganze Jahr haben wir 25 bis 26 Grad und dann durch die tropische Regen und diese Fog haben wir dann den Feuchtigkeit, die Tiere brauchen.
1: Eine ganz besondere Attraktion erstaunt selbst Susanna immer wieder.
2: Ja, wir haben zum Beispiel die Tigerbitone, Albino-Tigerbitone und die sind in einem exotischen Buddha-Tempel und das sind wirklich der weltgrößte Exemplare und die sind ungefähr, mich sieht aus wie 20 Meter lang, aber ich glaube, sie sind nur ungefähr 8 oder so, aber sie sehen wirklich sehr, sehr groß aus.
1: Die mehr als 2500 Reptilien im Green Planet im Festivalpark Marachi kann man täglich ab 11 Uhr bestaunen. Der Eintritt kostet 10 Euro für Erwachsene und 7 Euro für Kinder. Und wenn Sie sagen, dass Sie diesen Bericht im Radio Happy Holiday gehört haben, gibt's eine Überraschung extra.
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0: 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Es beginnt damit, dass sich die nordischen Bleichgesichter stundenlang mit freiem Oberkörper und unbekleideten Beinen in der prallen Sonne aufhalten. Auch jetzt in der kühleren Jahreszeit hat dies oft fatale Folgen. Schon nach kurzer Zeit wird aus dem Bleichgesicht eine waschechte Rothaut. Was da so gründlich schiefgelaufen ist, erläutert Dr. Overbeck vom Deutschen Ärztezentrum in Palma.
1: Sie haben sich eine Sonnencreme, wenn überhaupt, auf den Körper geschmiert, die nicht ausreichend Sonnenschutzfaktor enthält. Das ist das Um und Auf. Im Urlaub, speziell hier auch auf Mallorca, wenn man doch deutlich weiter südlich ist, dass man sich schon eine halbe Stunde vor dem Gang zum Strand oder ins Schwimmbad oder an den Hotelpool mit einem ausreichend hohen Faktor eincremt.
0: Ist das Kind erst einmal in den Brunnen gefallen, will heißen, die Haut gründlich verbrannt, ist guter Rat teuer. Hier einige kostenlose Tipps vom Fachmann.
1: Also das erste ist sicherlich, dass man keine Sonnenbäder mehr nimmt, überhaupt keine, bis das abgeklungen ist. Und das zweite ist, dass man sich zum Beispiel lokale kühlende Salben oder etwas Ähnliches einschmieren kann. Die helfen gegen den Schmerz, gegen den Brand, deswegen heißt es ja Sonnenbrand. Aber er geht davon nicht schneller weg, sondern man spürt ihn nur früher nicht mehr. Die Beschwerden werden gelindert dadurch. Man kann kühlen, physikalisch kühlen, mehr geht nicht.
0: Vom Einsatz allerlei abenteuerlicher Hausmittelchen rät Dr. Overbeck allerdings ab.
1: Es gibt ja so Kombinationen, auch Zahncreme habe ich schon gehört und Öl und Semmelbrösel anschließend, dann denke ich mehr an das Schnitzel. Das ist sicherlich nicht tauglich. Es gibt gute Cremes, die können entsprechend aufgetragen werden und die helfen. Und ansonsten hilft zum Beispiel ein Bad in einer kühlen Badewanne oder an ganz exponierten Stellen, die extrem verbrannt sind, auch mal Auflegen von Eis. Damit meine ich nicht Speiseeis, sondern Wassereis. Das ist im Grunde genommen das, was man tun kann. Wenn es ganz extrem ist und zu Blasenbildung kommt, dann muss eventuell diese Haut auch entfernt werden. Dann muss man zum Arzt. Die normale Rötung ist sicherlich nicht ein Anlass für einen Arztbesuch.
0: Im Anschluss verraten wir Ihnen, wie sich schon vor tausenden von Jahren die Menschen zu helfen wussten und welche Rolle die Aloe Vera dabei spielt.

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0: Bernd Wiesner und seine Familie betreiben die erste Aloe Vera Plantage auf Mallorca. Die Plantas Capris liegen in der Nähe des Flughafens an der Straße von der Playa de Palma in Richtung Manacor. Ich habe mich auf den Weg über die Flughafenautobahn zur Ausfahrt 10 gemacht und die Plantage wenige Kilometer nach der Abfahrt auch sofort gefunden. Im Gespräch mit Bernd Wiesner konnte ich einiges über die Aloe Vera und nicht zuletzt über ihre lindernde Wirkung bei einem Sonnenbrand lernen.
1: Das ist so, dass die Aloe sehr schnell und tief in die Hautschichten eindringt und von innen her regeneriert. Auch die tieferen Hautschichten wieder mit Feuchtigkeit versorgt. Und auch durch die von Natur ausgegebene Salicylsäure den Schmerz, das Jucken, das Brennen sehr schnell nimmt.
0: Auch vorbeugend kann die Aloe eine ganze Menge gegen Sonnenbrand bzw. die negativen Auswirkungen tun.
1: Das ist richtig. Die Aloe zieht also viermal schneller in die Haut ein als Wasser, weil sie keine Oberflächenspannung kennt. Durch die von Natur ausgegebene Salicylsäure wird sofort der Schmerz, das Jucken, das Brennen genommen. Und die Aloe regeneriert und stabilisiert die Haut von innen her, stellt den Feuchtigkeitsgehalt der tieferen Hautschichten wieder her und vermittelt so auch wieder ein angenehm kühlendes Gefühl.
0: Nun findet man immer mehr Produkte, im kosmetischen Bereich zum Beispiel, in denen Aloe eingesetzt wird. Wozu dient in diesem Zusammenhang die Aloe?
1: Das ist richtig. Die Aloe wird also seit vielen Jahren, auch seit Jahrtausenden muss man sagen, kosmetisch verwendet. Wird auch hier auf der Insel und anderen Orts in Beautyfarmen sehr viel eingesetzt. Einmal frisch, aber auch als hochwertiges Produkt, weil es eine Tiefenwirkung hat auf die Hautschichten. Und auch eine hautstraffende Wirkung. Die Haut wird auch weicher und fühlt sich angenehmer an. Das heißt, auch so die liebenswerten Fältchen um die Augen werden weniger.
0: Die Geschichte der Aloe ist ja sehr, sehr alt. Eine Kulturpflanze, die seit Tausenden von Jahren angewandt wird.
1: Richtig. Die Aloe ist also erstmalig 2200 vor Christus schon bei den Sumerern auf Tontafeln verewigt worden. Und selbst Nofretete und Kleopatra haben sie schon zu kosmetischen Zwecken angewendet.
0: Welche anderen Wirkungen darf ich denn von der Aloe noch erwarten?
1: Man kann die Aloe, das Aloe-Gel, auch als Nahrungsergänzung einnehmen. Wenn man da ein hochwertiges, gutes Produkt hat, ist es ausreichend, pro Tag zweimal einen Esslöffel einzunehmen, um den Körper zu entgiften, zu entschlacken, das Immunsystem zu stärken. Und auch die Kapillaren im Körper wieder zu weiten. Wichtig ist, dass es aus biologischem Anbau kommt, dass im Anbau keine Pestizide, keine Insektizide verwendet werden, dass es frisch verarbeitet wird, nicht in pulverisierter Form nach Europa gebracht wird, dort wieder mit Wasser aufgemischt wird, sondern wirklich frisch verarbeitet, schnell verarbeitet wird. Und dass der Prozentanteil der Aloe sehr hoch liegt.
0: Wenn ich mich hier bei Ihnen auf der Plantage mit Produkten eingedeckt habe, dann sind die irgendwann mal aufgebraucht. Muss ich wieder nach Mallorca fliegen oder kann ich auch in Deutschland die Produkte kaufen?
1: Die gleichen Produkte, auch zum gleichen Preis, können auch in Deutschland bezogen werden.
0: Gibt es da irgendeine Adresse, irgendeine Telefonnummer?
1: In Wuppertal unter 0202 730 740.

0: Es klingt reizvoll. Neben einer attraktiven Sonnenbräune bringe ich aus dem Urlaub noch eine neue Nase mit. Macht es denn überhaupt Sinn, sich während der Ferien für die eine oder andere Korrektur unter das Messer zu legen? Dr. Overbeck vom Deutschen Ärztezentrum in Palma bietet seit vielen Jahren eine ganze Reihe von kosmetischen Eingriffen an.
1: Es hat im Wesentlichen, denke ich, einen Vorteil. Man kommt aus dem Urlaub erholt zurück und jeder sieht es. Ob dann jeder auch sieht, dass da kosmetisch-chirurgisch sozusagen noch mitgeholfen wurde, das ist eben dann die Frage, häufig nicht. Eine Nasenoperation, die hinterlässt zum Beispiel keine äußerlich sichtbaren Narben, weil sie durch die natürlichen Öffnungen durchgeführt wird. Desgleichen ist zum Beispiel eine Straffung im Gesichtsbereich oder auch Veränderungen am Busen sind natürlich auch mal im Urlaub machbar. Nach wie vor sind derartige Eingriffe ja immer noch so ein bisschen tabuisiert in Deutschland. Wir haben dann eine ganz andere Kultur als beispielsweise in Amerika und nicht jeder möchte, dass die Phase während der Operation im nahen sozialen Umfeld verbringen, sondern das Ganze in Ruhe irgendwo anders machen. Und da bietet sich sicherlich ein Aufenthalt zum Beispiel auf Mallorca an, weil der medizinische Standard, den ich auch in Zusammenarbeit mit Kollegen bieten kann, auf der einen Seite die persönliche Betreuung auf der zweiten Seite und die Kosten auf der dritten Seite, mehr als konkurrenzfähig sind zu entsprechenden Angeboten aus Deutschland.
0: Kann man eine Größenordnung nennen, um die es günstiger ist, wenn ich einen Eingriff hier machen lasse?
1: Ja, ich würde sagen in der Summe 20%, sicherlich 20-30%, ohne dass ich jetzt sozusagen über die Dumpingschiene da rein möchte. Das ist nicht Polen und das ist nicht Ungarn und nicht Rumänien. Wir sind in Deutschland ausgebildet, wir bieten letztlich einen Standard wie zu Hause, technisch, auch von den Produkten her und von der Versorgung, aber wir haben niedrigere Personalkosten. Und die können wir sozusagen an den Patienten weitergeben. Und davon profitiert der Patient in dieser Hinsicht. Abgesehen davon muss ich persönlich sagen, im Vergleich zu früher habe ich deutlich mehr Zeit für meine Patienten hier. Und damit werde ich auch konzentrierter und leiste meine Arbeit besser und bin eigentlich mit den Ergebnissen jetzt immerhin seit 7 Jahren im Vergleich zufriedener als früher.
0: Was sind denn so die favorisierten Eingriffe, die Sie vornehmen, die man im Urlaub auch vornehmen lassen kann?
1: Also die favorisierten Eingriffe sind sicherlich die Veränderungen an der Größe des Busens und an der Form des Busens, dann Veränderungen also durch Liposuktion, durch Fettabsaugung, eventuell auch verbunden mit einer Straffung. Und dann das Facelift bzw. das Lift, die Straffung der Lider. Das ist der Hauptteil der Operationen, der auch gut im Urlaub gemacht werden kann. Selbstverständlich ist eine Nasenkorrektur im Urlaub ganz unproblematisch möglich, beispielsweise. Ein Facelift liegt 24, auch maximal 48 Stunden, Bauchdeckenstraffung 2 Tage. Fettabsaugung machen wir ambulant, Veränderungen am Busen genauso. Also das ist, da ist man nicht aus dem Verkehr gezogen. Und häufig, wenn man mit jemandem zusammen noch ist, dann ist auch die Betreuung zu Hause oder im Apartment oder im Hotel sicherlich sehr angenehm und individuell und das kann man immer ganz gut organisieren.
0: Wie kann ich mich informieren?
1: Am besten Kontakt aufnehmen mit dem Zentrum und dort nachfragen, einen Termin machen. Die Beratungstermine bei uns sind unentgeltlich und

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1: Servus, hier ist euer Luise Steinbichler. No, ihr kennt's mich doch schon, die Gastwirtin aus Franken, die auf Mallorca keine Kleidergröße mehr auf dem Etikett scheut. Bloß, damit ich euch erzählen kann, wo es auf der Insel das beste Essen gibt. Die doch, wie so mit meinem Mann Schorsch in Santa Ponsa unterwegs war, da habe ich mir irgendwas Gutes eingebildet. Ein Kuchen oder so ein kleines Snack, wie das auf Neudeutsch heißt. Und da sind mir quasi drüber gefallen, über das Café Mozart. Schorsch, habe ich zu meinem Mann gesagt, Schorsch, wo der Mozart so schöne Musik geschrieben hat. In einem Lokal, das so heißt, gibt's bestimmt einen guten Kuchen. Naja, dann sind wir reingegangen und haben uns hingesetzt. Wir waren ja ganz beeindruckt, weil an der Wand hängen lauter Bilder von Promis, die wohl auch gern im Café Mozart ihren Kuchen essen. Und jetzt ich, die Luise Steinbichler, vielleicht pfeilgerad auf dem Stuhl, wo vor 10 Minuten noch ein berühmter Schauspieler gesessen hat. Naja, da ist auch schon gleich der Cappuccino gekommen, der war prima, und allmächt dann der Apfelstrudel. Der war gut und eine Riesenportion. Und die Torten, die haben mich so angelacht, dass ich mir gleich noch ein Stück Kuchen bestellt habe. Der Schorsch, der wollte was Herzhaftes und hat sich Wiener mit Kartoffelsalat bestellt. Ach, Schorsch, habe ich zu meinem Mann gesagt. Schorsch, das wird unser Snack- und Kuchenstammlokal. Und der hat doch ausnahmsweise mal nichts dagegen zu beppern gehabt, weil's ihm im Café Mozart in Santa Ponsa auch gerade so gut geschmeckt hat wie mir.

0: Dass die Altstadt von Palma tagsüber hochattraktiv zum Bummeln und Shoppen ist, haben wir bereits gehört. Aber auch das Nachtleben in Mallorcas Hauptstadt ist nicht von schlechten Eltern, wie Bernd Jogalla weiß.
1: Ich würde es zunächst mal nach Zonen aufteilen. Da gibt es eigentlich zwei. Und das ist zum einen der Paseo Marítimo, die Straße entlang des Hafens. Und es ist das Viertel um die alte Seehandelsbörse Lonja. Das ist auch das Viertel, nennt man Lonja. In diesen beiden Zonen finden wir eigentlich schon das größte Angebot an Nachtleben, an Bars. Und dann muss man unterscheiden nach Uhrzeit. Man weiß natürlich, dass man in eine mallorquinische oder eine spanische Diskothek nicht vor 2 Uhr gehen kann, sonst steht man da alleine drin. Aber wenn man schon so weit gekommen ist, dann gibt's in Palma vor allem 2 zu nennen, Titos und Pacha. Das sind große Diskotheken, in denen man internationales Publikum trifft, vor allem aber Einheimische.
0: Wie ist denn da der Flirtfaktor, wenn ich als Single unterwegs bin?
1: Also ich glaube, das hängt von der Person ab. Der Flirtfaktor, den würde ich schon als hoch einschätzen, so spät in der Nacht. Aber es muss ja gar nicht so spät in der Nacht sein. Es geht auch schon am frühen Abend los. Gerade im Lonja-Viertel gibt es etliche Bars, die auf Kundschaft warten. Zum Beispiel würde ich sagen, das Atlantico, wo auch schon im Laufe des normalen Abends, der normalen Uhrzeit, gut was los ist. Oder die Bodeguita del Medio, das ist ein Nachbau der berühmten Hemingway Bar in Havanna. Da wird Salsa und Merengue getanzt, obwohl da gar kein Raum dafür ist. Es wird Mojito getrunken. Also das ist wirklich eine gute Adresse, schon seit Jahren. Man kann auch nennen die Cappuccino-Cafés. Es gibt eins im Paseo Marítimo, es gibt eins in dem neuen Marktmuseum und es gibt eins in einem wunderschönen Palast in der Calle San Miguel. Diese Cappuccino-Cafés zeichnen sich aus, dass man dort wirklich sehr, wie soll ich sagen, gediegen bedient wird. Es ist eine richtige Kaffeehausatmosphäre.
0: Eines der ersten in dieser Richtung war, glaube ich, das Abaco, die sich den Ruf einer Szenebar zugelegt haben.
1: Na, Szenebar könnte falsch sein. Das Abaco ist ein plüschiger Palast, sehr üppig eingerichtet, sehr barock, mit Früchten, mit Lüster und klassischer Musik. Es ist fast schon ein bisschen Museum. Viele Leute pilgern deshalb dahin, um es mal gesehen zu haben. Mein Ding ist es nicht. Die Drinks sind auch recht teuer.
0: Macht nichts. Wie sind denn die Preise überhaupt?
1: Beim Bier sind wir eigentlich noch bei den normalen Preisen. Aber in Palma oder in Spanien generell trinkt man ja noch eher Longdrinks. Und da sind wir inzwischen schon bei beachtlichen Preisen angekommen. Zwischen 6 und 10 Euro, würde ich sagen, muss man rechnen in den Bars in Palma.
0: Ja, als Gegenleistung bekommt man allerdings auch relativ viel.
1: Es wird nicht mit dem Maßbecher eingeschenkt, wie vielleicht in Deutschland die 2 cl. Nein, da wird ordentlich eingegossen und manchmal ist es auch besser, wenn man zwischendurch mal Halt sagt, weil sonst passt die Cola nicht mehr rein. Also es gibt schon was dafür. Ne? Aber natürlich, so eine Nacht in Palma ist schon ganz schön teuer.
0: Wann geht's denn los, dass ich irgendwo schon irgendwelche Leute treffe?
1: Naja, die Geschäfte haben bis 20 Uhr auf, viele andere arbeiten auch bis 20 Uhr. Das heißt, man geht frühestens um 21 Uhr raus.
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1: Zu jeder Jahreszeit kann man die frisch auf der Insel eingetroffenen Urlauber leicht von denen unterscheiden, die die ersten Sonnentage schon hinter sich haben. Es beginnt damit, dass sich die nordischen Bleichgesichter stundenlang mit freiem Oberkörper und unbekleideten Beinen in der prallen Sonne aufhalten. Auch jetzt in der kühleren Jahreszeit hat dies oft fatale Folgen. Schon nach kurzer Zeit wird aus dem Bleichgesicht eine waschechte Rothaut. Was da so gründlich schiefgelaufen ist, erläutert Dr. Overbeck vom Deutschen Ärztezentrum in Palma.
2: Sie haben sich eine Sonnencreme, wenn überhaupt, auf den Körper geschmiert, die nicht ausreichend Sonnenschutzfaktor enthält. Das ist das Um und Auf. Im Urlaub, speziell hier auch auf Mallorca, wenn man doch deutlich weiter südlich ist, dass man sich schon eine halbe Stunde vor dem Gang zum Strand oder ins Schwimmbad oder an den Hotelpool mit einem ausreichend hohen Faktor eincremt.
1: Ist das Kind erst einmal in den Brunnen gefallen, will heißen, die Haut gründlich verbrannt, ist guter Rat teuer. Hier einige kostenlose Tipps vom Fachmann.
2: Also das Erste ist sicherlich, dass man keine Sonnenbäder mehr nimmt, überhaupt keine, bis das abgeklungen ist. Und das Zweite ist, dass man sich zum Beispiel lokale kühlende Salben oder etwas Ähnliches einschmieren kann. Die helfen gegen den Schmerz, gegen den Brand, deswegen heißt es ja Sonnenbrand. Aber er geht davon nicht schneller weg, sondern man spürt ihn nur früher nicht mehr. Die Beschwerden werden gelindert dadurch. Man kann kühlen, physikalisch kühlen, mehr geht nicht.
1: Vom Einsatz allerlei abenteuerlicher Hausmittelchen rät Dr. Overbeck allerdings ab.
2: Es gibt ja so Kombinationen, auch Zahncreme habe ich schon gehört und Öl und Semmelbrösel anschließend, dann denke ich mehr an das Schnitzel. Das ist sicherlich nicht tauglich. Es gibt gute Cremes, die können entsprechend aufgetragen werden und die helfen. Und ansonsten hilft zum Beispiel ein Bad in einer kühlen Badewanne oder an ganz exponierten Stellen, die extrem verbrannt sind, auch mal Auflegen von Eis. Damit meine ich nicht Speiseeis, sondern Wassereis. Das ist im Grunde genommen das, was man tun kann. Wenn es ganz extrem ist und zu Blasenbildung kommt, dann muss eventuell diese Haut auch entfernt werden. Dann muss man zum Arzt. Die normale Rötung ist sicherlich nicht ein Anlass für einen Arztbesuch.
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0: Nicht nur die Flohmärkte sind einen Besuch wert, echtes Einkaufsvergnügen vermitteln auch die zahllosen Wochenmärkte. Rund 70 dieser Veranstaltungen gibt's jede Woche von Ambratsch bis Alcudia. Im Mallorca Magazin unter der Rubrik Mallorca Live können Sie wöchentlich eine komplette und aktuelle Liste nachlesen. Noch ein Tipp. Immer wieder erleben wir, dass Urlauber von den Markenartikeln auf den Märkten schwärmen. Von wahren Superangeboten mit klingenden Namen wie Rolex, Lacoste, Calvin Klein und ähnlichen ist da die Rede. Doch bitte merken Sie sich, wo auf Märkten Lacoste und Co. draufsteht, ist in den seltensten Fällen Lacoste und Co. auch drin. Markenartikel kauft man am sichersten im Fachhandel. Besonders die größten Märkte der Insel, mittwochs in Sineo und Andratsch, donnerstags in Inca und dienstags in Alcudia, sind Tummelplatz von allerhand Gaunern, Taschendieben, Bettler und Trickbetrügern, die hier reichlich Beute machen. Trotzdem viel Spaß beim Einkaufen.
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0: Signatur machen.
1: Ist erstmal der Entschluss gefasst, geht es an die Umsetzung. Das ist gar nicht so schwierig. Neben einer sehr guten Infrastruktur gibt es viele Hilfsmittel und Helfer.
2: Bislang waren ausgeschriebene Radwege nicht wirklich nötig, weil es ja so viele kleine, sehr, sehr gut ausgebaute Landstraßen gibt oder auch Feldwege, die asphaltiert sind, die man wunderbar als Radfahrer benutzen kann, ohne wirklich viele Autos zu sehen. Durch die wachsende Verkehrsdichte, was Kfz anbelangt, wird jetzt eben auch zusätzlich darauf geachtet, speziell für Radfahrer ausgewiesene Wege zu schaffen. Das ist noch nicht so lange her, dass das begonnen wurde, wird aber immer besser. Informationen gibt es reichlich. Es gibt sehr gute Radkarten. In sehr vielen Hotels gibt es Radkeller, die von Profis betrieben werden. Also wir haben ja auch etliche Ex-Weltmeister, die das machen. Aber auch ganz normale Menschen ohne Profi-Hintergrund, die Rennräder vermieten, die Tourenräder vermieten, die das in die Touren anbieten für jeden Schwierigkeitsgrad. Man kann mit denen also auch 200 Kilometern bei einem Schnitt von 26 durch die Berge heizen. Man kann mit denen aber auch 15 Kilometer zur nächsten Finca fahren, schön was essen und dann wieder zurückfahren. Für alle Geschmäcker, für jeden Leistungsstand ist was dabei.
1: Wegen der großen Zahl der Anbieter ist es an dieser Stelle nicht möglich, alle zu benennen. Die Anschriften in Ihrer Region kennt die Hotelrezeption oder Ihre Reiseleitung. Im Zweifel hilft ein Blick in das Branchentelefonbuch, das an jeder Hotelrezeption ausgeliehen werden kann. Für diejenigen, die gerne abseits befestigter Wege auf Abenteuertour gehen, hat Michael Blum noch einen Tipp.
2: Die Leute, die abseits der asphaltierten Wege fahren, sollten wissen, dass auf Mallorca praktisch alles Privatbesitz ist. Man kann also nicht einfach auf dem Feldweg langfahren. Irgendwann, und das geht meistens sehr schnell, befindet man sich auf dem Grundstück eines Privatmenschen. Und der mag das nicht unbedingt, dass man dort langfährt. Das ist auch ganz logisch. Das sind Bauern. Man scheucht die Schafe auf oder bringt die Ziegen durcheinander und all diese Dinge oder fährt möglicherweise direkt am Vorgarten des Menschen vorbei, der sich dort gerade mit seiner Frau in der Sonne amüsiert. Insofern sollte man sich gerade, wenn man Offroad fährt, Gruppen anschließen mit Führern, die sich hier auskennen. Das geht im geordneten Rahmen ab und da ist es, glaube ich, auch sicherer. Offroad ist ja dann gerade in den Bergen auf Mallorca schon mal ein bisschen gefährlich auch. Da kann man richtige Downhills machen und sich auch das Genick brechen. Wenn man das nicht wirklich kann, ist es einfach besser, sicherer, sich dort Gruppen anzuschließen.

0: Kleines Risiko ein. Das betrifft zum Beispiel schon die Versicherung. Das ist ein ganz wichtiger Punkt. Will ich Vollkasko haben? Will ich Vollkasko mit oder ohne Selbstbeteiligung? All das wird man natürlich auch bezahlen müssen. Darüber muss man sich selbst im Klaren werden und dann kann man entscheiden. Es ist selbstverständlich, dass man es natürlich einfacher hat, wenn man zum Beispiel die Vollkasko ohne Selbstbeteiligung hat. Da muss man nicht um den Wagen rumrennen, da muss man nicht auf jede Delle achten. Dann kann man den Wagen zurückgeben und den Schlüssel abgeben und sagen, da habt ihr ihn. Vollkasko ohne Selbstbeteiligung ist natürlich teurer als mit. Und das ist eigentlich eine generelle Linie bei den Mietwagen. Es gibt viele Billigangebote, die haben auch ihre Berechtigung, aber die bieten natürlich in der Regel auch nicht den gleichen Service. Das kann bedeuten, dass ich am Flughafen ankomme und erst auf einen Sammelbus warten muss, um zu dem Mietwagenunternehmen gebracht zu werden, während andere Büros und Parkplätze am Flughafen unterhalten. Die sind teuer, entsprechend verlangen diese Firmen mehr.
1: Dies ist aber nicht der einzige Nachteil, den man bei einem Billiganbieter in Kauf nehmen muss. Und deshalb sollte man sich vorher gut überlegen.
0: Reicht mir, wenn das Auto 2 Jahre alt ist und ein bisschen schmutzig ist? Das kann einem schon mal passieren bei einem Billiganbieter. Oder will ich ein nagelneues Fahrzeug in Bestzustand? Das wird meistens auch bezahlt werden müssen.
1: Doch selbst dies ließe sich noch verschmerzen. Bernd Jogalla weiß, dass es noch übler kommen kann.
0: Wir haben zum Beispiel Beschwerden bekommen von Leuten, die diese Angebote in Anspruch genommen haben, dass sie Probleme hatten, als es zum Unfall gekommen ist, ne? Im Falle eines Falles. Dann hat man es plötzlich mit einem englischen oder mit einem spanischen Vertrag zu tun, den man nicht kennt. Man wird vielleicht von einer Nummer zur anderen geschickt. Man hat plötzlich Ärger und das will man ja im Urlaub nun zuletzt. Man will unbeschwerte Zeit verbringen. Aber wenn nichts passiert, hat man natürlich ein sehr billiges Auto gehabt.
1: Im Anschluss stellen wir Ihnen die Autovermietung Hasso vor. Ein Anbieter, der mit Fug und Recht von sich behaupten kann, der Vermieter mit der größten Erfahrung auf Mallorca zu sein. Welche Vorteile dies für den Kunden hat, erfahren Sie gleich nach dem nächsten Titel.
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0: Seit rund 40 Jahren können Urlauber mit einem Mietwagen der Firma Hasso die Insel auf eigene Faust entdecken. 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
0: Bei derartig neuen Fahrzeugen ist es fast ausgeschlossen, dass man mit einer Panne liegen bleibt. Doch der Teufel ist ein Eichhörnchen und ehe man sich versieht, gibt das Auto seinen Geist auf oder, was möglichst niemals eintreten möge, es hat geknallt. Bei vielen Vermietern ist spätestens in einem solchen Fall Schluss mit guter Servicequalität.
1: Bei uns bekommen Sie zum Beispiel Verträge in deutscher Sprache oder in englischer Sprache. Je nachdem, wo der Kunde herkommt, sind Erläuterungen in seiner Heimatsprache. 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Der Kunde kommt immer zu seinem Ersatzfahrzeug. 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
0: Zu guter Letzt hat Frank Winkler noch ein paar Tipps für die Fahrer eines Mietwagens.
1: Viel gucken, besonders die Motorräder oder Mofas, die hier ja doch sehr verbreitet sind, die tauchen halt aus den ungünstigsten und unverständlichsten Winkeln plötzlich auf. Ganz normal wie in Deutschland auch fahren, wie man es gelernt hat. Und dann klappt das schon.

0: 是的吧。
1: Schon seit mehr als 30 Jahren gibt es auf Mallorca eine deutschsprachige Zeitung. Wolfram Seifert, ehemals Chef vom Dienst des renommierten Springerblattes Die Welt, leitet seit 23 Jahren das Mallorca-Magazin. Er erinnert sich an die Anfänge.
2: Die Idee, eine deutsche Zeitung zu gründen, hatte Pedro Serra. Das war ein spanischer Verleger, damals noch ein Kleinverleger, heute mit Abstand der größte auf den Inseln. Er hatte eine kleine englische Zeitung damals schon, hat dann im Gegensatz zur englischen Zeitung die deutsche als Wochenzeitung herausgebracht. Die englische ist eine Tageszeitung, weil er sich wohl sagte, dass so wahnsinnig viele Nachrichten, die die Deutschen interessieren, hier nicht sind. Das hat er 10 Jahre lang dann gemacht mit wechselnder Besetzung und ich bin dann 1980 nach Mallorca gekommen und habe dann ein bisschen später Pedro Serra kennengelernt und habe die Zeitung dann übernommen. Heute sind wir Partner, machen das zusammen. Ich mache die Redaktion, er macht Technik und Vertrieb und Anzeige. Ich habe hier damals schon ein kleines Haus gehabt, ein kleines Ferienhaus auf Mallorca, weil ich schon immer Mallorca-Fan war. Habe seinerzeit 1980 bei der Welt gekündigt. Peter Böhnisch, den die meisten ihrer Zuhörer sicher auch noch kennen werden, war der Chefredakteur. Er wurde von Axel Springer entlassen. Ich wollte unter dem Nachfolger nicht arbeiten, habe gekündigt und habe mir gesagt, gehst dann mal ein Jahr nach Mallorca, weil du da das Haus hast. Und aus dem einen Jahr sind dann insgesamt jetzt 23 geworden.
1: Mit Wolfram Seifert begann dann auch die Erfolgsgeschichte des Blattes.
2: Es ist eine ziemlich unruhige Zeitung damals gewesen, weil sie nicht von richtigen Profis gemacht worden ist. Ich war eigentlich der erste richtige Profi, der zu der Zeitung kam und ich habe natürlich die Erfahrung, die ich in den 12 Jahren vorher bei der Welt gemacht habe, eingebracht. Und ich habe versucht, aus der Zeitung eine Zeitung zu machen vom Standard einer guten deutschen Lokalzeitung. Das Blatt hat sich dann optisch geändert natürlich, die Aufmachungen sind anders geworden, der Inhalt ist besser geworden. Am Anfang habe ich es ganz allein gemacht mit einer Sekretärin. Mit jedem neuen Mitarbeiter ist auch die Zeitung natürlich besser geworden. Jeder hat neue Ideen, jeder sieht die Insel anders. Und wir haben inzwischen jetzt 13 redaktionelle Mitarbeiter und da kann man schon einiges erwarten. Und ich glaube, unsere Leser sind im Großen und Ganzen mit der Zeitung zufrieden. Das zeigt der anhaltende Erfolg.
1: Weil sich das Mallorca-Magazin an die hier lebenden deutschsprachigen Menschen genauso richtet wie an die vielen deutschen Touristen, ist die Auswahl der Themen nicht immer ganz leicht. Wie schaffen es die Macher des Blattes, dass die Zeitung trotzdem für beide Gruppen interessant bleibt?
2: Es gibt Gott sei Dank eine ganze Menge Themen, die auch beide Gruppen interessieren. Zum Beispiel auch ein Resident, der hier schon lange lebt, ist froh und dankbar über einen Tipp, wohin ein Ausflug machen kann oder über einen Restaurant-Tipp. Es gibt viele Dinge, die Urlauber und Resident gleichermaßen benötigen, zum Beispiel die Adresse der nächsten Apotheke oder den nächsten Arzt. Wir müssen die Zeitung schon zum Teil für die und zum Teil für die machen. Manchmal ist das nicht ganz einfach, aber im Großen und Ganzen versuchen wir für beide Gruppen eine interessante.
1: Das Mallorca-Magazin gibt es jeden Freitag, druckfrisch nahezu überall, wo es Zeitschriften gibt.

0: Man sieht sie immer häufiger, die gut gekleideten Menschen mit merkwürdig aussehenden Köchern, in denen etwas zu groß geratene Minigolfschläger stecken. Golf ist längst ein Breitensport geworden. Egon Wellenbrink, den viele von Ihnen noch als den Melitta-Mann kennen, ist begeisterter Golfer und Inhaber des Golf Professional Superstore GPS in Santa Ponsa. Ich habe ihn gefragt, woran es liegt, dass Mallorca auch Golfers Paradise, das Paradies der Golfer, genannt wird.
1: Ja, Mallorca ist zunächst mal Golfers Paradise, weil es inzwischen 19 Golfplätze gibt. Der letzte ist ja von Peter Porsche gebaut worden, ist im Norden der Insel, nennt sich Alcanada, ist in der Nähe von Alcudia, wie gesagt der 19. Und weil natürlich die Destination Mallorca sehr sonnig ist, selbst im Winter kann man ganz enorm golfen, oder das ist eigentlich die Hauptsaison zum Golfen.
0: Nun ist noch kein Golfprofi vom Green gefallen, man muss es irgendwann mal lernen. Wie macht man das?
1: Da gibt es natürlich mehrere Möglichkeiten. Ich würde jedem raten, zunächst einmal die Hilfe eines Pros, eines sogenannten Professionals, in Anspruch zu nehmen, einen Golflehrer, der das hervorragend vermitteln kann. Wenn man da einige Stunden genommen hat, dann kann man zumindest erstmal für sich selber weiter probieren auf der sogenannten Driving Range. Also es kann nicht schaden, wenn man sich ein bisschen über den Golfsport informiert. In meinem Laden zum Beispiel kann man natürlich eine Menge Literatur finden, sei es auf Video, DVD oder auch als Buch, wo man erstmal die Regeln lernt, wo man lernt, worauf es ankommt und wie die Fachausdrücke sind. Ich habe so ein altes Buch, da steht tatsächlich drin, dass die ersten waren die Holländer, die auf irgendwelche Bällchen geklopft haben im 12. oder 13. Jahrhundert. Und dann sagte man hinterher, aber die Schotten haben es eigentlich erfunden, weil die haben es so weit entwickelt, dass es dem heutigen Golf am nächsten kommt. Also
0: ist es ein Indiz, wenn ich gut Minigolf spielen kann, dass ich dann auch richtiges Golf gut spielen kann?
1: Also zumindest wäre dann schon mal der letzte Teil nicht so schlecht. Der letzte Teil, nämlich beim Golfen, ist, wenn man denn auf dem sogenannten Green, auf dem letzten wirklich Teppichrasen oder ja dem teppichgleichen Rasen dann angekommen ist, wo das Loch sich befindet, in das man dann hinein muss, das kommt dann dem Minigolf am nächsten.
0: Kann ich denn so einen richtigen Kursus machen hier auf der Insel, wo ich so übers Wochenende mal 3-4 Tage oder so mir Zeit nehme?
1: Es gibt einen sogenannten Schnupperkurs mit allem drum und dran, wo man dann jeden Tag auf dem Platz stehen kann und auch unter Anleitung Golf lernen kann.
0: Nun sieht man ja immer mehr auch sehr junge Leute, die den Schläger in der Hand haben. Früher hat man gesagt, Golf, das ist etwas für Leute, die ansonsten nicht mehr so aktiv im Leben stehen.
1: Genau, spielen Sie Golf oder haben Sie noch Sex? Aber das ist alles jetzt nicht mehr so richtig. Das hat man früher gesagt. Ich sehe das ja auch an mir. Es kann durchaus beides möglich sein.
0: Was muss ich denn anlegen, wenn ich jetzt so meinen Schnupperkurs gemacht habe und sage, jetzt will ich unbedingt professional werden? Was muss ich denn anlegen, damit ich mir erstmal so eine Grundausrüstung anschaffe?
1: Ich denke, um einfach ein einigermaßen guter Golfer zu werden, fängt man ja erstmal an und holt sich irgendein Einsteigerset, was ich für nicht so gut halte. Diese Einsteigersets, die werden ja meist nach 3 Monaten irgendwie aus der Hand gelegt und dann sagt man, nun möchte ich aber ein richtiges Set haben. Dann geht das Geld ausgeben schon wieder los. Also ich rate da jedem lieber, sich ein Sonderangebotsset zu kaufen. Man kriegt also schon Driver, alle Hölzer, also 3 Hölzer noch dazu und das gesamte Eisenset mit Putter und Tasche schon für ungefähr 500 Euro.

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0: Während noch vor rund 20 Jahren die Zahl der Restaurants mit gehobener mediterraner Küche an einer Hand abzuzählen war, gilt Mallorca mittlerweile als wahres Eldorado für Feinschmecker. Zu einem guten Essen gehört nun mal auch ein guter Wein. Bernd Jogalla, Chefredakteur vom Mallorca-Magazin, stammt aus der deutschen Feinschmeckerregion Baden und kennt sich auch mit den Mallorquiner Weinen sehr gut aus.
1: Schon die Römer haben auf Mallorca Wein angebaut. Es gibt also eine jahrhundertelange Weinbautradition, die allerdings ein jähes Ende gefunden hat. Um 1890 hat auf der Insel die Reblaus gewütet und hat eigentlich den ganzen Weinbau zunichte gemacht, auf einen Schlag. Dann ruhte diese ganze Geschichte über Jahrzehnte. Dann gab es wieder ein bisschen Wein, mehr für den Eigenbedarf. Wir Deutschen sagten dazu immer, das ist der Schädelbrecher. Es waren recht saure Tropfen, die für den Eigenverzehr gedacht waren, aber damit konnte man keinen Staat machen und schon gar nicht exportieren. Naja, und vor 20 Jahren etwa kam dann eine neue Generation von Winzern, die auf Qualität gesetzt hat, auch auf Tradition. Man hat versucht, alte Rebsorten zu retten und damit Weine zu machen, die sich von den internationalen Weinen unterscheiden. Ja, und das ist aufs Beste gelungen. Der mallorquinische Wein verkauft sich bestens, auch in Deutschland. Es gibt hier einige traditionelle Rebsorten. Der Manto Negro ist eine, der Calet ist eine andere. Die geben den Weinen eine besondere Note, die ich eben woanders nicht finde. Und das unterscheidet sie von anderen und das macht eigentlich auch ihre Attraktivität aus.
0: Wer baut denn diese speziellen Mallorquiner Weine hier auf der Insel an?
1: Also inzwischen haben die meisten Winzer haben sich darauf besonnen, diese Rebsorten zumindest mitzuverwenden. Es wird selten Weine geben, die nur aus einer dieser Rebsorten besteht. Aber das sind Melangen, die zumindest das mit berücksichtigen, diese Rebsorten und meines Wissens sind in fast allen mallorquinischen Weinen doch auch diese Rebsorten inzwischen vorhanden.
0: Wenn ich diese Weine noch nicht kenne, wo sollte ich denn hingehen, um sie wirklich auch kennenzulernen? Wo kann ich denn die besten Weinproben machen?
1: Viele Winzer bieten Weinproben an. Ein anderes Kapitel sind die Weinhandlungen. Es gibt in Palma einige sehr gute Weinhandlungen, teilweise auch in den anderen Städten und Dörfern der Inseln. Dort kann man die Weine meistens auch probieren, das ist der Vorteil. Einige andere Sorten gibt es auch im Kaufhaus, da haben es die Urlauber natürlich am einfachsten. Ich denke zum Beispiel an die Bodega José Luis Ferrer, das ist eigentlich der größte Weinhändler oder größte Weinproduzent der Insel aus Binissalem. Der macht einen sehr anständigen Crianza, Franja Roja genannt, der kostet so um die 6-7 Euro. Im Supermarkt, damit ist man schon mal bestens bedient und man hat den Vorteil, man findet ihn überall.
0: Was ist denn Ihr persönlicher Lieblingswein?
1: Also mein Lieblingswein ist der Manto Negro. Das ist eine Rebsorte, aber der Wein heißt auch so, steht groß und dick drauf, kommt von Weingut Casa Padrina, kostet um die 6 Euro, hat einen wunderbaren, intensiven Geschmack nach diesem Manto Negro.
0: Übrigens, seit kurzem gibt es mallorquinische Weine auch in einigen Weinhandlungen in Deutschland zu kaufen.
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3: Ein Urlaub auf Mallorca muss niemals langweilig werden. Die Insel steckt voller Attraktionen. Eine der neuesten ist ein Themenpark mit Namen Green Planet. Was sich dahinter verbirgt, erläutert Susanna, die Direktorin.
4: Es ist der größte Reptilienpark, Reptilien Zoo, in Europa. Und es ist unterteilt in verschiedene geografische Zonen. In Afrika, Zentralamerika, Wüsten, Asien. Und dann in jedes von diesen thematisierten Zonen gibt es die Tiere von diesen Ländern. Es ist wie ein Themenpark. Es gibt Wasserfallen, es gibt Hängebrücken. Und natürlich sind die Tiere nicht gefährlich, weil sie sind zumindest hinter etwas.
3: Und dieses Etwas, das sind meist natürliche Sperren. Gräben oder Mauern. So hat man als Besucher nie den Eindruck, dass die Tiere in irgendeiner Form eingesperrt sind. Trotzdem ist man absolut sicher, denn so ganz ungefährlich sind viele der Tierchen nicht.
4: Es gibt sehr gefährliche, zum Beispiel es gibt den Kobra in Afrika und es ist ein Kobra, der spült. Und der Einzige, der wirklich in die gefährlichen Tiere gehen kann, ist unser Kurator. Und er ist der Einzige, die anfassen kann. Wir haben zum Beispiel grüne Mambas, die Krokodrille natürlich sind auch sehr, sehr gefährlich.
3: Damit sich die Bewohner von Green Planet auch wohlfühlen, wird ein riesiger Aufwand.
4: Ja, wir haben das ist wirklich sehr technologisch georganisiert, weil wir haben da eine Fog-System und ein System, wo man in jeder Zone den richtigen Temperatur hat und auch den richtigen Feuchtigkeit. Normalerweise den ganze Jahr haben wir 25 bis 26 Grad und dann durch die tropische Regen und diese Fog haben wir dann den Feuchtigkeit, die Tiere brauchen.
3: Eine ganz besondere Attraktion erstaunt selbst Susanna immer wieder.
4: Ja, wir haben die Tigerbitone, Albino-Tigerbitone. Und die sind in einem exotischen Buddha-Tempel. Und das sind wirklich der weltgrößte Exemplare. Und die sind ungefähr, mich sieht aus wie 20 Meter lang, aber ich glaube, sie sind nur ungefähr 8 oder so. Aber sie sehen wirklich sehr, sehr groß aus.
3: Die mehr als 2500 Reptilien im Green Planet im Festivalpark Marachi kann man täglich ab 11 Uhr bestaunen. Der Eintritt kostet 10 Euro für Erwachsene und 7 Euro für Kinder. Und wenn Sie sagen, dass Sie diesen Bericht im Radio Happy Holiday gehört haben, gibt's eine Überraschung extra.
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0: Zu jeder Jahreszeit kann man die frisch auf der Insel eingetroffenen Urlauber leicht von denen unterscheiden, die die ersten Sonnentage schon hinter sich haben. Es beginnt damit, dass sich die nordischen Bleichgesichter stundenlang mit freiem Oberkörper und unbekleideten Beinen in der prallen Sonne aufhalten. Auch jetzt in der kühleren Jahreszeit hat dies oft fatale Folgen. Schon nach kurzer Zeit wird aus dem Bleichgesicht eine waschechte Rothaut. Was da so gründlich schiefgelaufen ist, erläutert Dr. Overbeck vom Deutschen Ärztezentrum in Palma.
1: Sie haben sich eine Sonnencreme, wenn überhaupt, auf den Körper geschmiert, die nicht ausreichend Sonnenschutzfaktor enthält. Das ist das Um und Auf. Im Urlaub, speziell hier auch auf Mallorca, wenn man doch deutlich weiter südlich ist, dass man sich schon eine halbe Stunde vor dem Gang zum Strand oder ins Schwimmbad oder an den Hotelpool mit einem ausreichend hohen Faktor eincremt.
0: Ist das Kind erst einmal in den Brunnen gefallen, will heißen, die Haut gründlich verbrannt, ist guter Rat teuer. Hier einige kostenlose Tipps vom Fachmann.
1: Also das erste ist sicherlich, dass man keine Sonnenbäder mehr nimmt, überhaupt keine, bis das abgeklungen ist. Und das zweite ist, dass man sich zum Beispiel lokale kühlende Salben oder etwas Ähnliches einschmieren kann. Die helfen gegen den Schmerz, gegen den Brand, deswegen heißt es ja Sonnenbrand. Aber er geht davon nicht schneller weg, sondern man spürt ihn nur früher nicht mehr. Die Beschwerden werden gelindert dadurch. Man kann kühlen, physikalisch kühlen, mehr geht nicht.
0: Vom Einsatz allerlei abenteuerlicher Hausmittelchen rät Dr. Overbeck allerdings ab.
1: Es gibt ja so Kombinationen, auch Zahncreme habe ich schon gehört und Öl und Semmelbrösel anschließend, dann denke ich mehr an das Schnitzel. Das ist sicherlich nicht tauglich. Es gibt gute Cremes, die können entsprechend aufgetragen werden und die helfen. Und ansonsten hilft zum Beispiel ein Bad in einer kühlen Badewanne oder an ganz exponierten Stellen, die extrem verbrannt sind, auch mal Auflegen von Eis. Damit meine ich nicht Speiseeis, sondern Wassereis. Das ist im Grunde genommen das, was man tun kann. Wenn es ganz extrem ist und zu Blasenbildung kommt, dann muss eventuell diese Haut auch entfernt werden. Dann muss man zum Arzt. Die normale Rötung ist sicherlich nicht ein Anlass für einen Arztbesuch.
0: Im Anschluss verraten wir Ihnen, wie sich schon vor tausenden von Jahren die Menschen zu helfen wussten und welche Rolle die Aloe Vera dabei spielt.

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0: Bernd Wiesner und seine Familie betreiben die erste Aloe Vera Plantage auf Mallorca. Die Plantas Capris liegen in der Nähe des Flughafens an der Straße von der Playa de Palma in Richtung Manacor. Ich habe mich auf den Weg über die Flughafenautobahn zur Ausfahrt 10 gemacht und die Plantage wenige Kilometer nach der Abfahrt auch sofort gefunden. Im Gespräch mit Bernd Wiesner konnte ich einiges über die Aloe Vera und nicht zuletzt über ihre lindernde Wirkung bei einem Sonnenbrand lernen.
1: Das ist so, dass die Aloe sehr schnell und tief in die Hautschichten eindringt und von innen her regeneriert. Auch die tieferen Hautschichten wieder mit Feuchtigkeit versorgt. Und auch durch die von Natur ausgegebene Salicylsäure den Schmerz, das Jucken, das Brennen sehr schnell nimmt.
0: Auch vorbeugend kann die Aloe eine ganze Menge gegen Sonnenbrand bzw. negativen Auswirkungen tun.
1: Das ist richtig. Die Aloe zieht also viermal schneller in die Haut ein als Wasser, weil sie keine Oberflächenspannung kennt. Durch die von Natur ausgegebene Salicylsäure wird sofort der Schmerz, das Jucken, das Brennen genommen. Und die Aloe regeneriert und stabilisiert die Haut von innen her, stellt den Feuchtigkeitsgehalt der tieferen Hautschichten wieder her und vermittelt so auch wieder ein angenehm kühlendes Gefühl.
0: Nun findet man immer mehr Produkte, im kosmetischen Bereich zum Beispiel, in denen Aloe eingesetzt wird. Wozu dient in diesem Zusammenhang die Aloe?
1: Das ist richtig. Die Aloe wird also seit vielen Jahren, auch seit Jahrtausenden muss man sagen, kosmetisch verwendet. Wird auch hier auf der Insel und anderenorts in Beautyfarmen sehr viel eingesetzt. Einmal frisch, aber auch als hochwertiges Produkt, weil es eine Tiefenwirkung hat auf die Hautschichten. Und auch eine hautstraffende Wirkung. Die Haut wird auch weicher und fühlt sich angenehmer an. Das heißt, auch so die liebenswerten Fältchen um die Augen werden weniger.
0: Die Geschichte der Aloe ist ja sehr, sehr alt. Eine Kulturpflanze, die seit Tausenden von Jahren angewandt wird.
1: Richtig. Die Aloe ist also erstmalig 2200 vor Christus schon bei den Sumerern auf Tontafeln verewigt worden. Und selbst Nofretete und Kleopatra haben sie schon zu kosmetischen Zwecken angewendet.
0: Welche anderen Wirkungen darf ich denn von der Aloe noch erwarten?
1: Man kann die Aloe, das Aloe-Gel, auch als Nahrungsergänzung einnehmen. Wenn man da ein hochwertiges, gutes Produkt hat, ist es ausreichend, pro Tag zweimal einen Esslöffel einzunehmen, um den Körper zu entgiften, zu entschlacken, das Immunsystem zu stärken. Und auch die Kapillaren im Körper wieder zu weiten. Wichtig ist, dass es aus biologischem Anbau kommt, dass im Anbau keine Pestizide, keine Insektizide verwendet werden, dass es frisch verarbeitet wird, nicht in pulverisierter Form nach Europa gebracht wird, dort wieder mit Wasser aufgemischt wird, sondern wirklich frisch verarbeitet, schnell verarbeitet wird. Und dass der Prozentanteil der Aloe sehr hoch liegt.
0: Wenn ich mich hier bei Ihnen auf der Plantage mit Produkten eingedeckt habe, dann sind die irgendwann mal aufgebraucht. Muss ich wieder nach Mallorca fliegen oder kann ich auch in Deutschland die Produkte kaufen?
1: Die gleichen Produkte, auch zum gleichen Preis, können auch in Deutschland bezogen werden.
0: Gibt es da irgendeine Adresse, irgendeine Telefonnummer?
1: In Wuppertal unter 0202 730 740.

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1: Hallo und herzlich willkommen bei Happy Holiday, Ihrem Hotelradio auf Mallorca. Während der kommenden Stunden wollen wir Sie in unterhaltsamer Weise über die Insel, Land und Leute, interessante Ausflugsziele und vieles mehr informieren. Das alles bunt gemischt mit viel Musik. Bei der Musikauswahl haben wir uns besonders viel Mühe gegeben und ein abwechslungsreiches Programm für Sie zusammengestellt. Übrigens, mein Name ist Rainer Limper und ich wünsche Ihnen gute Unterhaltung.

0: Hier nun gleich einige Basisinformationen über Ihr Urlaubsziel. Mallorca gehört seit mittlerweile rund 40 Jahren zu den beliebtesten Reisezielen der kältegeplagten Mittel- und Nordeuropäer. Aber schon die Römer und die Mauren schätzten die ausgesprochen milden Winter, blütenprächtige Frühlingstage, die langen, nahezu regenfreien Sommer und den wunderschönen Herbst. Die Insel der Balearen sind ein attraktives Reiseziel während des gesamten Jahres. Die Badesaison dauert in der Regel von März bis in den Oktober. Mit seiner perfekten Infrastruktur, den unzähligen Freizeitangeboten und last not least den ausgesprochen freundlichen Menschen hier, haben sich Mallorca und seine Nachbarinseln Ibiza, Menorca und Formentera zu Recht einen festen Platz unter den Urlaubszielen erobert. Immerhin starten und landen durchschnittlich 600 Flugzeuge täglich auf dem Flughafen von Palma de Mallorca. Die Mehrzahl von ihnen zu nahezu 100% gefüllt mit ankommenden bzw. abfliegenden Urlaubern. Die Bevölkerungszahl wird mit rund 700.000 Menschen angegeben. Davon sollen rund 70.000 Deutsche sein, die mehr oder weniger ständig hier leben. Unter diesen außergewöhnlich viele mehr oder weniger prominente Zeitgenossen wie Boris Becker, Claudia Schiffer, Peter Maffay und viele andere. Mehr über die Inselpromis gibt's im Laufe des Programms. Übrigens, Mallorcas höchster Berg ist der Puig Major. Mit etwas mehr als 1400 Metern Höhe schon ein recht imposanter Hügel. So, ich denke, das reicht fürs Erste. Es folgen einige Werbeinformationen und im Anschluss berichte ich Ihnen von meinen Besuchen auf den Flohmärkten der Insel.
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0: Ein immer wieder spannendes Erlebnis ist es, auf den Floh- und Trödelmärkten der Insel nach allerhand Schnäppchen zu stöbern. Die größten Flohmärkte finden in Magaluf im Südwesten und im Zentrum der Insel in Conseil statt. Jeden Samstag kann man ab ca. 9 Uhr in Magaluf nahe des Casinos auf die Jagd nach großen und kleinen Schätzen gehen. Das Angebot ist riesig, die Schar der Anbieter bunt gemischt. Wir treffen einige auf der Insel lebende Deutsche, die mehr oder weniger regelmäßig Kitsch und Kunst oder einfach nur Trödel zum Verkauf anbieten.
1: Nur heute bin ich mal hier, weil wir so viele Sachen da haben, wo wir meinen, die müssen wir mal loswerden, damit wir neue kaufen können.
2: Ich finde es einfach nur schön, diese ganzen Sachen, wo meine Tochter rausgewachsen ist, zu verkaufen.
0: Übrigens, keiner der Anbieter, die zum Teil auf allen Flohmärkten versuchen, ihre Waren an den Mann bzw. die Frau zu bringen, würde jemals zugeben, sich hauptberuflich hier aufzuhalten. Das ginge gegen die Berufsehre. Unterwegs treffen wir Egon. Egon ist nahezu jeden Samstag hier auf dem Markt in Magaluf.
3: Man findet doch einige Dinge. Da ich ja ein Hobby habe, suche ich meistens immer alte Bilderrahmen. Ne? Und dann bleibt immer so ein bisschen hängen. Ne? Ja, was hat er so zum Anbieten? Jeder sucht so etwas, was er vielleicht gebrauchen kann. Ne? Er darf sich bloß nicht zu Hause alles vollstellen. Dann hat er einen eigenen Flohmarkt zu Hause. Ne?
0: Szenenwechsel. Es ist Sonntag. Flohmarkt in Conseil. Der Ort liegt nahe Santa Maria del Cami und kann ganz einfach über die Autobahn Palma Inca erreicht werden. Hier ist die Zahl der professionellen Händler größer als in Magaluf. Viele Antiquitäten oder die es sein möchten, bestimmen das Angebot. Und entgegen der Flohmarktregeln werden auch viele Neuwaren angeboten. Auch hier geht es um 9 Uhr los und gegen 13.30 Uhr ist Schluss. Ein absoluter Geheimtipp ist allerdings der Trödelmarkt in Inca. Aus Richtung Süden kommend biegt man am vierten Kreisverkehr ab in Richtung Selva. Nach etwa einem Kilometer ist auf der rechten Seite ein relativ kleiner Marktplatz mit zwei offenen Hallen. Hier treffen sich jeden Sonntag ab etwa 8 Uhr einheimische Anbieter. Hier gibt es alte Möbel, Second-Hand-Klamotten, jede Menge Kram und Krempel. Und wer einen guten Blick hat, kann allerhand echte Schnäppchen machen. Mit ein wenig Glück gibt's zum Bummeln auch noch Live-Musik. Das ist ein Flohmarkt, der seinen Namen zurecht hat. Darüber hinaus können Sie sich hier auch mit frischem Obst und Gemüse eindecken. Die lokalen Erzeuger bieten unter den Dächern des Marktplatzes ihre Produkte der Saison an. Noch zu erwähnen wäre der Markt in Jukmajor jeden Freitag. Hier treffen Sie in erster Linie die professionellen Händler, die Sie auch in Magaluf und Conseil antreffen. Und last not least der Markt in Palma an den Avenidas, der jeden Samstag stattfindet. Die Mehrzahl der Anbieter hier versuchen Neuwaren, gefälschte Markenartikel und reichlich Kitsch unter die Leute zu bringen. Auf dem angrenzenden Trödelmarkt tummeln sich in erster Linie mallorquinische Schrotthändler. Das Angebot ist weniger attraktiv. Auf allen Märkten, vielleicht mit Ausnahme von Inca, sei noch vor Taschendieben und Trickbetrügern gewarnt. Bitte einfach vorsichtig sein, aber lassen Sie sich den Spaß am Stöbern dadurch nicht vermiesen.

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0: Zu einem richtigen Mallorca-Urlaub gehört es, dass man sich ein ordentliches Pensum an Ausflügen zusammenstellt. Zu den besonderen Attraktionen der Insel gehören zweifellos die zahlreichen und sehr unterschiedlichen Höhlen. Die Drachenhöhlen, Cuevas del Drac, bei Porto Cristo gelten als besonders eindrucksvoll. Hier wird dem Besucher die Unterwelt in einem aufwendigen Spektakel vorgeführt. Mallorca-Urlauber Jürgen wollte seiner Familie dieses Erlebnis gönnen und wurde Opfer eines cleveren Marketing-Tricks.
1: Von unserem Urlaubsort sind wir die Landstraße gefahren über Manacor Richtung Porto Cristo. Und kurz vor Porto Cristo stand Porto Cristo, Cuevas, aber nicht del Drac, sondern Harms. Nur das Harms war sehr versteckt. Von der Beschreibung her unterscheiden sie sich nicht von der Drachenhöhle, denn die haben wir nachher noch besucht, ein paar Tage später. Und in den Cuevas del Harms ist das gleiche herzliche Willkommen auf allen Schildern in allen Sprachen. Und die Beschreibung ähnelt der Drachenhöhle also sehr, sehr stark, dass wir dann doch gleich von der Hauptstraße abgebogen sind auf den großen Parkplatz und dachten, wir hätten unser Ziel erreicht. Innen drin war es ähnlich der Beschreibung der Drachenhöhle aus unserem Reiseführer, nur alles viel, viel kleiner. Und wir fühlten uns ziemlich, ich sag mal, abgezockt. Als wir nachher aus der Höhle rauskamen, gab uns das sehr zu denken. Es gab den berühmten See und es gab das berühmte Boot oder die berühmte Bootsfahrt. Nur alles viel, viel kleiner. Die Preise waren vielleicht etwas größer.
0: Also, wenn Sie das Originalerlebnis der Drachenhöhlen genießen wollen, fahren Sie nicht zu früh auf den Parkplatz. Machen Sie sich die Mühe der Durchfahrt durch Porto Cristo. Übrigens, es gibt auch noch die Cuevas del Campanet. Hier wird Ihnen für 9 Euro nahezu nichts geboten. Ein Ausflug, den wir Ihnen sicher nicht empfehlen können.
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0: zuerst einmal die Insel so richtig für sich entdeckt hat und vom Virus Mallorca infiziert wurde, der kann leicht auf die Idee kommen, sich hier ein Haus, ein Apartment oder gar eine Finca zu kaufen. Noch immer wird eine große Zahl von Immobilien angeboten. Und wer sich richtig informiert und ein wenig Geduld mitbringt, der kann auch noch ein echtes Schnäppchen machen. Doch in den seltensten Fällen wird der Käufer den erforderlichen Kaufpreis mal ebenso aus der Portokasse aufbringen können. Wir sprachen mit Frau Peters, sie ist die Filialleiterin der Solbank in Marghera, über Immobilienfinanzierung und warum man sich dabei an eine lokale Bank wenden sollte.
1: Der wichtigste Faktor ist der, dass die Banken hier am Ort einfach die Gegend kennen, die Lage der Wohnung, mögliche Schwierigkeiten, die auftreten können. Und zum Zweiten haben sie die Möglichkeit, natürlich sehr schnell ans Grundbuch zu kommen, sehr schnell Informationen zu bekommen. Dann ist es auch wichtig, die Eintragung im Grundbuch vorzunehmen. Das übernehmen auch die Banken hier am Ort. Und diese Faktoren, eben einfach die Nähe ist einfach ganz wichtig.
0: Auch hier in Spanien geht es nicht ganz ohne Papierkram. Was also muss man der Bank vorlegen, damit man seine Kreditwürdigkeit nachweisen kann?
1: Beim Angestellten ist es ganz einfach. Da reichen die drei letzten Gehaltsabrechnungen und Einkommensteuerbescheide von 2 Jahren. Also wenn es vom letzten Jahr ist, würde das auch ausreichend sein. Ja. Für Einzelhandel ist es dann ein bisschen mehr. Das ist dann Einkommensteuerbescheid von den letzten 3 Jahren. Dann müsste, sagen wir mal, eine Gewinn- und Verlustrechnung gemacht werden und die Gewerbeanmeldung. Und für eine GmbH wäre der Handelsregisterauszug nötig, Gesellschaftervertrag, dann die Gehaltsabrechnung Gesellschaftervertrag her, Einkommensteuerbescheide der letzten 3 Jahre und die letzte Bilanz.
0: Und weil sich die Solbank auf Kunden spezialisiert hat, die nicht ständig hier auf Mallorca leben, bietet sie gerade bei der Immobilienfinanzierung eine ganze Reihe von weiteren, meist kostenlosen Dienstleistungen an.
1: In erster Linie natürlich die Abwicklung der Eintragung sowohl des Kaufs als auch der Hypothek, logischerweise im Grundbuch, dass Sie also ganz sicher sein können, dass auf schnellstem Wege das Eigentum auf den neuen Besitzer eingetragen wird. Das ist die erste Serviceleistung. Und danach alles, was mit der Immobilie zusammenhängt, sei es die Umschreibung der Abbuchungsaufträge auf den neuen Besitzer oder Anmeldung, wenn es sich um ein ganz neues Objekt handelt, eben die Anmeldung des Stromzählers oder wenn Sie Telefon bestellen möchten oder die Gemeindesteuer. Wir sind also sehr behilflich. Das sind eigentlich keine Bankdinge, aber das ist die Solbank also behilflich, Käufern dann da ein bisschen beiseite zu stehen.
0: 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Die Beratung ist selbstverständlich unverbindlich und absolut kostenlos.

0: bevor man überhaupt erst einmal darüber nachdenken kann, wie die Immobilie zu finanzieren ist, muss sie gefunden werden. Und dabei bedient man sich natürlich am besten eines Immobilienberaters. Ich habe mich mit Gerhard Moosmeier von der Firma DSI Mallorca Immobilien unterhalten und einiges Interessantes erfahren.
1: Generell macht man das am besten durch eine Besichtigungstour, die ganz unverbindlich ist und die jedes Immobilienbüro gerne mit Ihnen durchführt.
0: Wo ist denn für wen die richtige Immobilie zu finden?
1: Der Südwesten hier, wir sagen praktisch von Palma bis nach Andratsch, ist das Ganzjahresgebiet, möchte ich sagen. Das ist also, hier verändert sich zwischen Sommer und Winter wenig. Wir haben alle Geschäfte, alle Hotels das ganze Jahr über geöffnet. Gehen wir zum Osten, wenn wir nach Cala Radiata oder nach Cala Mayor gehen oder Sonsevera, Pula. Im Winter ist die Region halt ein bisschen anders geartet als hier. September, Oktober, praktisch dort die Saison beendet und genauso sind natürlich dann auch dort die Restaurants und die Hotels mehr und mehr geschlossen. Also man sollte schon im Klaren sein, ob man mehr seine Immobilie während der Ferienzeit nutzen möchte. Dann denke ich, macht das keinen so großen Unterschied, auf welchem Teil der Insel man sich niederlässt. Oder ob man das ganze Jahr über hier die Immobilie nutzen möchte.
0: Sie haben den Südwesten angesprochen, der natürlich hochattraktiv und hochinteressant ist, weil er ein Ganzjahresziel ist. Aber das schlägt sich auch auf die Preise nieder.
1: Das ist richtig. Der Südwesten ist natürlich wesentlich teurer als zum Beispiel, wenn man an der Ostküste oder an der Nordküste oder Südostküste etwas kaufen möchte. Wenn Sie zum Beispiel für ein schönes Apartment mit Meerblick, zwei Schlafzimmer, zwei Bäder, dann müssen Sie hier im Südwesten in der Region Santa Ponsa bis Andratsch schon wenigstens 300.000, 350.000 Euro einkalkulieren. Das ist im Osten natürlich ein bisschen anders gelagert. Dort können Sie auch eine Immobilie zu einem, na sagen wir mal, zu zwei Drittel dieses Preises bekommen.
0: Wie ist denn so die Preisentwicklung in den letzten Jahren gewesen? Ist denn zu erwarten, dass die Preise, wenn ich heute eine Immobilie kaufe, nicht unbedingt dramatisch sinken?
1: Also ich bin selbst seit 1996 hier in Santa Ponsa im Büro und ich habe natürlich schon 1996, 97 hatten wir hier auf Mallorca schon relativ hohe Preise hier im Südwesten. Und damals hat man gedacht, oh Gott, wo hört denn das hier auf? Und in den vergangenen Jahren haben wir trotzdem ständig eine kleine, aber regelmäßige Steigerung der Preise gehabt. Es ist also noch nie hier irgendwo etwas praktisch eingebrochen und das wird auch nicht der Fall sein.
0: Was macht gerade DSI so attraktiv für mich als Käufer?
1: Ja, wir machen die komplette Abwicklung für Sie, gerade was viele Kollegen eigentlich nicht machen und was für uns eigentlich sehr, sehr prägnant und wichtig ist, dass Sie in Ihrer Muttersprache einen Kaufvertrag von uns, bevor wir zum Notar gehen, wir stellen an Ihre Seite einen Rechtsanwalt, da zahlen Sie nichts für. Das heißt, auch zum Notar gehen wir nur zu einem Notar, der Ihre Sprache spricht. Also der Kaufvertrag wird in Ihrer Sprache vorgelesen, wird zwar in spanischer Sprache unterschrieben, aber es ist eine beglaubigte Abschrift dabei und man ist absolut sicher, dass da nichts schief läuft, weil das wäre das Ende unserer Tätigkeiten hier auf Mallorca.

0: Mallorca erkundet man am besten mit dem Mietwagen. Straßennetz ist hervorragend ausgebaut, die Verkehrsregeln europäisch und wer sich erst einmal mit der Fahrweise der Mallorquiner angefreundet hat, wird auch ganz gut zurechtkommen. Bernd Jogalla, Chefredakteur des Mallorca-Magazins, erzählt, worauf es bei der Anmietung eines Wagens ankommt.
1: Ich muss mir zunächst selbst im Klaren werden, was will ich eigentlich? Will ich größtmögliche Sicherheit haben oder gehe ich auch ein kleines Risiko ein?
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1: Während mindestens 8 Monaten im Jahr ist Mallorca ein ideales Ziel für Radfahrer. Michael Blum ist stellvertretender Chefredakteur des Mallorca-Magazin und begeisterter Biker.
2: Auf Mallorca ist es besonders schön, weil die Insel so vielfältig ist, eben auch was das Streckenprofil anbelangt. Wenn man noch nicht so fit ist oder nur mal eine kurze Strecke fahren will oder sich nicht so anstrengen will, dann macht man es eben flach. Fährt irgendwo an der Küste lang, man kann es wirklich wie ein Handtuch haben, man kann es ein bisschen wellig haben und man kann halt auch richtig in die Berge fahren und dann richtige Wände hochfahren. Und das geht zwischen 8 Kilometer einmal an der Playa de Palma lang und 240 Kilometer, also praktisch Tour-Kaliber-Etappen, einmal richtig durch die Berge.
1: Doch so ganz ohne Vorbereitung sollte man sich nicht auf Touren in die Bergwelt der Insel wagen.
2: Also wenn man gar nicht trainiert ist, dann sollte man sich auf dem Rad eigentlich nicht viel mehr als 1-2 Stunden bewegen. Erstens schafft man nicht mehr und zweitens tut einem mit Verlaub der Hintern weh, wenn man so lange im Sattel sitzt und das nicht gewohnt ist. Deswegen sollte man, wenn man wirklich was davon haben will, außer mal so einer 10-15 Kilometer Tour, die man jederzeit machen kann, schon ein bisschen Grundkondition mitbringen. Die muss nicht unbedingt auf dem Rad sein, idealerweise aber schon auf dem Rad. Denn wenn man mal länger nicht im Sattel saß, ist das immer die Problemzone, da wo man drauf sitzt. So gut die Beine auch sein mögen, so gut dass die Pumpe auch funktionieren mag, deswegen sollte man schon ein bisschen im Sattel gesessen haben, bevor man hier wirklich eine Tour macht.
1: Ist erstmal der Entschluss gefasst, geht es an die Umsetzung. Das ist gar nicht so schwierig. Neben einer sehr guten Infrastruktur gibt es viele Hilfsmittel und Helfer.
2: Bislang waren ausgeschriebene Radwege nicht wirklich nötig, weil es ja so viele kleine, sehr, sehr gut ausgebaute Landstraßen gibt oder auch Feldwege, die asphaltiert sind, die man wunderbar als Radfahrer benutzen kann, ohne wirklich viele Autos zu sehen. Durch die wachsende Verkehrsdichte, was Kfz anbelangt, wird jetzt eben auch zusätzlich darauf geachtet, speziell für Radfahrer ausgewiesene Wege zu schaffen. Das ist noch nicht so lange her, dass das begonnen wurde, wird aber immer besser. Informationen gibt es reichlich. Es gibt sehr gute Radkarten. In sehr vielen Hotels gibt es Radkeller, die von Profis betrieben werden. Also wir haben ja auch etliche Ex-Weltmeister, die das machen, aber auch ganz normale Menschen ohne Profi-Hintergrund, die Rennräder vermieten, die Tourenräder vermieten, die das in die Touren anbieten für jeden Schwierigkeitsgrad. Man kann mit denen also auch 200 Kilometern bei einem Schnitt von 26 durch die Berge heizen. Man kann mit denen aber auch 15 Kilometer zur nächsten Finca fahren, schön was essen und dann wieder zurückfahren. Für alle Geschmäcker, für jeden Leistungsstand ist was dabei.
1: Wegen der großen Zahl der Anbieter ist es an dieser Stelle nicht möglich, alle zu benennen. Die Anschriften in Ihrer Region kennt die Hotelrezeption oder Ihre Reiseleitung. Im Zweifel hilft ein Blick in das Branchentelefonbuch, das an jeder Hotelrezeption ausgeliehen werden kann. Für diejenigen, die gerne abseits befestigter Wege auf Abenteuertour gehen, hat Michael Blum noch einen Tipp.
2: Die Leute, die abseits der asphaltierten Wege fahren, sollten wissen, dass auf Mallorca praktisch alles Privatbesitz ist. Man kann also nicht einfach auf dem Feldweg langfahren. Irgendwann, und das geht meistens sehr schnell, befindet man sich auf dem Grundstück eines Privatmenschen und der mag das nicht unbedingt, dass man dort langfährt. Das ist auch ganz logisch, das sind Bauern, man scheucht die Schafe auf oder bringt die Ziegen durcheinander und all diese Dinge oder fährt möglicherweise direkt am Vorgarten des Menschen vorbei, der sich dort gerade mit seiner Frau in der Sonne amüsiert. Insofern sollte man sich gerade, wenn man Offroad fährt, Gruppen anschließen mit Führern, die sich hier auskennen. Das geht im geordneten Rahmen ab und da ist es, glaube ich, auch sicherer. Offroad ist ja dann gerade in den Bergen auf Mallorca schon mal ein bisschen gefährlich auch. Da kann man richtige Downhills machen und sich auch das Genick brechen. Wenn man das nicht wirklich kann, ist es einfach besser, sicherer, sich dort Gruppen anzuschließen.
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1: Schon am Anfang unserer Sendung haben wir uns mit dem Thema Krankenversicherung beschäftigt. Wie wichtig es ist, eine zusätzliche Reisekrankenversicherung zu haben, bestätigte uns auch Dr. Overbeck vom Ärztezentrum in Palma.
2: Nun gut, es gibt sicherlich ein Kommunikationsproblem zwischen spanischen Kollegen einerseits und deutschen Touristen andererseits. Das liegt daran, dass die spanischen Kollegen nicht Deutsch und die deutschen Touristen nicht Spanisch sprechen. Jedenfalls im Regelfall nicht. Medizin ist sicherlich zu einem hohen Grad ein Problem der Kommunikation. Man fühlt sich dort wohl, wo man verstanden wird, wo man glaubt, dass die Probleme verstanden werden und wo man die Antwort auch versteht. Insofern neigt natürlich der deutsche Tourist zum Besuch eines deutschen Arztes und mittlerweile gibt es hier auf der Insel ein breites Spektrum an Fachärzten und dort findet er sicherlich Rat. Ein zweiter Punkt ist ganz ohne Zweifel, in vielen Fällen die Versicherungssituation. Die Menschen kommen hier an mit einem falschen Bild. Sie bekommen häufig von den allgemeinen Ortskrankenkassen oder ähnlich gelagerten Kassen gesagt, dass sie freie Arztwahl im Ausland haben. Das ist nicht der Fall, sondern sie können sich hier in Spanien nur an das öffentliche Gesundheitswesen wenden. Das ist sehr spärlich gesetzt und das ist auch mit hohen Wartezeiten und teilweise mit Komfortverlust verbunden. Ich sage ganz bewusst Komfortverlust, nicht unbedingt fachlich. Aber man muss eben bereit sein, 4 oder 5 Stunden zu warten, um eine Kleinigkeit geregelt zu bekommen. Also ist es da eine Komfortfrage. Wer privat versichert ist, kann jederzeit einen Arzt freier Wahl aufsuchen. Der gesetzlich Versicherte selbstverständlich auch, aber was dann im einzelnen Fall davon erstattet wird in Deutschland, das ist nicht immer vorauszusagen. Am besten erkundigt man sich. Für kleine Sachen wird das sicherlich nicht ins Gewicht fallen. Für größere Angelegenheiten ist hoffentlich genug Zeit, sich zu erkundigen und nach Preisen oder etwas Ähnlichem nachzufragen.
1: Wie ist das, wenn ich eine Zusatzversicherung, eine Auslandskrankenversicherung habe? Wird es dann ein bisschen einfacher?
2: Dann wird es ganz einfach. Eine Reiseversicherung deckt prinzipiell alle Kosten, die sozusagen vernünftigerweise im Zusammenhang mit einer Krankheit entstehen. Wenn diese akut im Urlaub neu auftritt, dazu ist diese Versicherung da. Und meine persönlichen Erfahrungen mit diesen Versicherungen sind sehr gut. Da ist überhaupt kein Problem. Und da bleibt dem Patienten am Ende gar nichts übrig zu zahlen.
1: Nun muss ich ja in der Regel mit den Kosten in Vorlage treten.
2: Ja, also es ist nach wie vor so, dass Sie in der Regel das vorlegen müssen, aber es ist auch so, dass Sie das eben im Regelfall, und mir ist bislang jedenfalls keine Ausnahme bekannt, auch erstattet wiederbekommen. Sobald eine stationäre Behandlung in einer der großen Privatkliniken hier notwendig ist, dann haben diese Kliniken häufig ein Abkommen mit den großen Reiseversicherungen, sodass das direkt abgerechnet wird. Ärztliche Honorare sind davon nach wie vor ausgenommen. Es ist ganz einfach zum Beispiel für jemanden wie mich nicht möglich, mit 20 oder 30 verschiedenen Versicherungen ein wie immer geartetes Agreement zu treffen. Das ist technisch zu aufwendig. Es muss einfach der klassische Weg, der hier in Spanien immer gegangen wird, der Patient bezahlt zunächst in Vorlage und bekommt es anschließend erstattet, gegangen werden.
1: Wer hilft mir denn, wenn ich so viel Geld gar nicht einstecken habe?
2: Die Kreditkarte.
1: Wenn ich keine habe?
2: Tja, dann müssen Sie vielleicht zum Konsulat gehen und sich dort Geld schicken oder telegrafisch avisieren lassen. Natürlich gibt es auch mal Rechnungen. Ich meine, im Notfall geht zunächst mal die Behandlung vor allem anderen. Well,

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0: Gerade im Zeichen des Euro ist das Bezahlen im Urlaub auf Mallorca um ein Vielfaches einfacher geworden. Kleinere Geldbeträge zieht man sich eben mal schnell am Automaten. Doch leider ist das Hightech-Zeitalter auch an den Gaunern dieser Erde nicht spurlos vorübergegangen. Mit welch dreisten Methoden technisch versierte Gangster an das Geld ihrer Mitmenschen gelangen, berichtet eine Betroffene.
1: Ich bin in Elietas am Automaten gewesen und wollte Geld ziehen. Plötzlich tippt mir jemand von hinten auf die Schulter und zeigt auf die linke Seite und sagt, sie haben da etwas verloren. Und es war ein sehr gut aussehender Mann, der mir so einen Eindruck machte, als ob er ein Geschäftsmann wäre. Und ich bücke mich nach den 20 Euro, weil ich dachte, sie sind mir aus dem Portemonnaie gefallen, indem ich meine Scheckkarte rausgenommen habe. Und dann gehe ich zum Automaten und nehme mein Geld raus, gehe dann weiter in die Bank und für mich war der Fall vollkommen erledigt. Und dann einige Tage später setze ich mich an meinen Computer und wollte mal gucken, wie mein Kontostand ist und stelle fest, dass also mindestens 6 oder 8, ich kann es heute nicht mehr genau sagen, Abbuchungen gewesen sind, also mit dass man an dem Automaten Geld gezogen hat. Ja, und ich konnte mir es einfach nicht erklären. Habe dann mit meiner Bank gesprochen, habe die Scheckkarte sperren lassen, bin dann in die Bank in Elietas gegangen und habe mich dort erkundigt, ob es eine Kamera gibt, um zu überprüfen, wer also Geld gezogen hat zu diesen bestimmten Zeiten. Und dann hat man mir bestätigt, dass es da keine Kamera gibt. Und mit anderem zeigt die Dame mir eine Blankokarte in der Größe einer Scheckkarte und sagt, komisch, das war heute Morgen bei uns im Automaten, es wurde eingezogen. Und daraufhin haben wir versucht, damit mit meiner Kontonummer oder meine Geheimnummer, die ich dann eingegeben habe, Geld zu ziehen. Die Karte wurde natürlich eingezogen, weil ich ja meine Scheckkarte habe sperren lassen. Und dann haben wir festgestellt, dass dieser Herr, der da hinter mir stand und an der rechten Seite stand noch ein zweiter, dass das ein Ablenkungsmanöver war und dass der in dieser Zeit, wo ich mich gebückt habe, die Scheckkarte kopiert hat und hat wohl in seinem Hotelzimmer oder Wohnwagen oder wo auch immer das per Computer, was ja auch heute möglich ist, ein Duplikat angefertigt und haben damit also eine Woche lang immer Geld gezogen.
0: Nun hatten Sie Glück im Unglück, Sie haben Ihr Geld zurückbekommen.
1: Ja, das fand ich sehr nett. Ich habe mein Geld zurückbekommen, aber eben auch aus dem Grunde, weil man nachweisen konnte, dass es also nun wirklich ein Betrug war. Man hat bei der Bank eben diese Karte gefunden.
0: Konsequenz für Sie daraus, ziehen Sie noch Geld am Automaten?
1: Ja, leider ja, leider ja. Aber es ist doch so, dass ich sehr vorsichtig bin. Ich halte also jetzt immer schon die Hand drüber, wenn ich meine Geheimzahl eingebe. Und ich gucke links und rechts, ob jemand daneben steht oder ob jemand hinter mir steht. Ich bin also doch sehr vorsichtig geworden.

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